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1: 出来，
0: 嚯，这就是我们说的周宇豪开这个打球呢，经常是大开大合。拉住，漂亮，连续两板正手进攻将比分追平，七平。哇，投一个反手长，得手。这档的发球变化很多啊，周志豪现在接发这个环节呢还是要更坚定一点。漂亮，劈长之后直接反手，这个变现相当精彩。球档还有一分领先优势，这个时候叫了暂停。
2: Du musst mindestens der sein, der im Endeffekt dann diesen langen Ball da rein
3: hat. Okay, lass ihn zuerst.
2: Bitte?
3: Weil wir noch vorne
2: rennen. Ja, genau. Also deswegen, also aus von da nach da kannst du ganz gut spielen dann, ja? Wenn du einmal mit Vorhand spielst, dann spielst du auch schwere Bälle, aber wenn die dann auf drauf gehen auf die Spalte, ja? Okay? Gut schlank, ja?
1: Kurz oder lang? Ich kann ja gut schlagen. Ja, bis höher ist ein bisschen.
2: Genau, also.
1: Wenn er geht, dann lege ich einfach ab.
2: Legst du ab, aber du bist der, der dann ihn dann lange anspielt. Okay? Okay? Auf geht's. Komm mal.
1: Oder das hier.
2: Komm mal.
3: Nein.

0: kannst du nehmen.
1: Ja, ich
0: kann
1: schon vorne kommen.
0: Ja, okay,
1: komm. Wenn wir da mal.
0: Komm.
1: Wir sind alle dran gekommen. Ja, wenn es so
0: Time.
1: Geht ja nicht, das haben wir zu, aber der Laden ist bei mir zu einem.
2: 就是双方的第四局，开局一定要准备好。
3: Johnny，
2: 反手这条斜线啊，感觉一直被邱大昂所压制啊，侧身正手之后呢，也打不出质量。这边周启豪开局0-2落后之后呢，孙旭教练马上叫了暂停。
1: 先把气放下，气沉下来，放下慢慢打，慢放下慢慢打，慢放那球，看转不转平的，白转平，啊，白转平，然后不转的，对，该过哪过哪，该过去，然后其他别的球。如果他发球，或者他很容易就发长的大要球，对吧？你把这个球看住了，给那个单子单向前，几乎都是不断向前，不向前转，向前转，转了还得往前拖一点。第一点，如果抢不到回转，他最说你别上来慢搓了啊！你看，